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0: soll in Europa 4,1 Milliarden Euro Strafe zahlen. Der Europäische Gerichtshof hat den Konzern wegen wettbewerbswidrigen Praktiken rund um das Smartphone-Betriebssystem Android verurteilt. Google soll den Handyherstellern und Mobilfunknetzbetreibern unzulässige Vorschriften für die Verwendung von Android gemacht haben. Dies ist nun bereits die Bestätigung des Urteils in der Vorinstanz. Die Strafe ist da lediglich leicht von 4,3 auf 4,1 Milliarden Euro reduziert worden. WinRAR, das kennst du vielleicht als Datenkompressionsprogramm für Windows, und es wird nicht müde, seinen Usern mitzuteilen, dass die Gratis-Testversion abläuft. Die Nutzbarkeit bleibt jedoch auch nach dem Ablauf bestehen, solange du das Programm benutzen willst. Deswegen zahlt auch keiner. Trotzdem gibt es eine neue Version. Auf der Plattform X bedankt sich die Firma jetzt für die vielen kürzlichen Zahlungen, die das Update angeblich ermöglicht haben. Ist aber ein Scherz, denn das Update wäre ohnehin erschienen. Der X-Post hat mittlerweile mehr als 900 Kommentare mit dem Inhalt: Zahlungen? Von wem?
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4: Mit Alex Sücker. Leider hat das Daumendrücken der Fans in Österreich nicht gereicht. Unser Fußballnationalteam verliert bei der WM gegen Spanien und muss die Heimreise antreten. Helene Feichtenhofer.
5: Die Spanier haben da im Spiel Beginn an den Ton angegeben und auch wenn die Österreicher tapfer gekämpft haben, so war der Europameister dann doch eine Klasse besser und gewinnt am Ende klar mit 3:0. Das ÖFB-Team kann aber trotzdem stolz auf sich sein, schließlich war es die erste WM-Teilnahme seit 28 Jahren und das Team hat es bis in die K.O.-Spiele geschafft.
4: Für Rekordteamspieler Marko Arnautovic war es der letzte Auftritt in der Nationalmannschaft. Das bestätigt er nach dem Spiel noch einmal auf Servus TV.
6: Ich habe schon einmal angesprochen, dass das natürlich das größte Highlight für mich in meiner Karriere ist und war, dass ich mit Österreich hier spiele bei der Weltmeisterschaft. Aber mich trifft es halt dann am Schluss, weil ich weiß, dass ich, sagen wir mal, meine zweite Familie nicht mehr am Platz nehmen will.
4: David Alaba lässt seine Zukunft im Nationalteam noch offen. Und die Spanier spielen im Achtelfinale gegen Portugal, das Kroatien in der Früh 2:1 besiegt hat. Großer Protesttag heute bei Mercedes in Deutschland. Im ganzen Land wollen heute tausende Mercedes-Beschäftigte gegen den Sparkurs in der deutschen Autobranche protestieren. VW will etwa bis zu 100.000 Stellen streichen und bei Mercedes soll künftig mehr gearbeitet werden, ohne mehr bezahlt zu bekommen. Die Kosten für die geplante neue Bundesstaatsanwaltschaft in Österreich werden etwa 9 Millionen Euro pro Jahr betragen. Das hat Justizministerin Anna Sporrer gestern Abend wissen lassen. Der Großteil davon soll aus Umschichtungen kommen. Die reinen Mehrkosten beziffert Sporrer mit 3 Millionen Euro. Zeugnistag heute im Osten Österreichs. Über 500.000 Schülerinnen und Schüler starten damit in die Sommerferien. Für einige von ihnen geht es im August schon wieder weiter. Bei den Sommerschulen hat es heuer 50.000 Anmeldungen gegeben, ein Fünftel mehr als im Vorjahr. Das Wetter bleibt wechselhaft, windig, aber auch warm. Am Vormittag gibt es in vielen Regionen noch Wolken und stellenweise Regen. Am Nachmittag werden die Schauer weniger und vor allem im Donauraum zeigt sich immer wieder die Sonne und auch der Osten und der Süden sind sehr sonnig. Der Wind weht weiterhin kräftig aus Nordwest und die Höchstwerte, die liegen zwischen 21 und 30 Grad.
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7: Um 7:03 A1 Westautobahn in Oberösterreich Richtung Wien. Bei der Abfahrt Enns Ost gibt es derzeit eine Sperre. Dein Zeitverlust in diesem Bereich aktuell 25 Minuten. Sonst ist aber alles ruhig. Gute Fahrt.
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7: Bye-bye WM. Nach der 0:3 Niederlage gegen Spanien fährt unser Fußballnationalteam also nach Hause. Und bye-bye sagen wir haben es gerade in den Nachrichten gehört, auch zu Marko Arnautovic. Für ihn war es das letzte Spiel in der österreichischen Nationalmannschaft. Ob David Alaba weitermacht, das ist noch offen. Aber gut, wie auch immer, nach dem Spiel ist vor dem Spiel. Mit der WM geht es weiter. Spanien spielt jetzt im Achtelfinale gegen Portugal. Die haben Kroatien heute früh nämlich mit 2:1 besiegt. Und das wird in jedem Fall eine sehenswerte Partie. Ich wünsche dir einen schönen guten Morgen.
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0: Alle reden über die Fußball-WM. 7:09. Guten Morgen. Dabei ist doch ein heute ganz wichtiger Tag. Für tausende Schülerinnen und Schüler im Osten Österreichs beginnen nämlich die Ferien und da gibt's hoffentlich für euch ein gutes Zeugnis. Worauf freust du dich in den kommenden Tagen und Wochen am meisten?
1: Auf den Urlaub.
2: Auf den Urlaub.
1: Rumhängen und auf den Urlaub, ja.
3: Ich freue mich auf meinen Campingurlaub. Da fahren wir mit dem Dachzelt. Wohin?
0: Ja, na, hoffentlich ist unter dem Dachzelt ein Auto dran, sonst wird es anstrengend. Ja, Ferien also in Wien, Niederösterreich und im Burgenland. Für alle anderen österreichischen Schülerinnen und Schüler geht es noch eine Woche, aber ehrlich, in der letzten Woche passiert eh nicht mehr viel. Fühlt sich auch fast an wie Ferien, oder? Hier ist Ready One, die neue Hit-Garantie mit dem Sommersound. Bisschen Ferienstimmung mit Bonnie M im Must-Hear-Remix. Hier ist

Das nennen wir Sommer-Flashback-Hits auf Radio One, die neue Hit-Garantie. Boney M. Ja, apropos Sommer. Sonne, Wolken, dazwischen Regen, weiterhin warm, das sind die Aussichten für heute. Die meisten Niederschläge gibt es übrigens zwischen Bodensee und dem Wienerwald. Die Tageshöchsttemperaturen heute 23 bis 30 Grad.

0: Radio One, die neue Hitgarantie um 7.19 Uhr. Einen ganz eigenen Sound gibt es derzeit im Ort im Innkreis, also zumindest einmal an diesem Wochenende. Ja, das Woodstock der Blasmusik. Heißt wirklich so, eine ganz tolle Veranstaltung. Wie läuft's denn?
1: Es sind nur geile Leute. Also ich habe noch keine einzigen unnötigen Leute da gesehen.
2: Also ich finde das Woodstock wunderschön. Das ist einfach nur Leben.
3: Ja, trotzdem geschaffen und dann hat es schon passt. Ja.
4: Man kann sein Zelt unabgeschlossen lassen. Und man ist sich sicher, dass man am nächsten Morgen noch alles vorfindet, inklusive Zeltnachbar.
5: Das Woodstock, das hat einfach so einen eigenen Vibe, ist einfach herrlich da.
4: Bringt auch wahnsinnig viel Spaß.
6: Geil bleiben, noch kein Schlafen, das ist Woodstock.
4: Ich liebe Blasmusik.
6: Woodstock!
0: Also ich bin mir nicht sicher, ob ich jetzt alles verstanden habe, aber gut, also wenn du hinschauen willst zum Woodstock, dem Festival der Blasmusik im Ort im Innkreis, läuft bereits seit gestern, geht noch bis zum 5. Juli. Also bis Sonntag. Viel Spaß.

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2: Mit Alex Sücker. Leider hat das Daumendrücken der Fans in Österreich nicht gereicht. Unser Fußballnationalteam verliert bei der WM gegen Spanien und muss die Heimreise antreten. Helene Feichtenhofer.
3: Die Spanier haben da im Spiel von Beginn an den Ton angegeben und auch wenn die Österreicher tapfer gekämpft haben, so war der Europameister dann doch eine Klasse besser und gewinnt am Ende klar mit 3:0. Das ÖFB-Team kann aber trotzdem stolz auf sich sein, schließlich war es die erste WM-Teilnahme seit 28 Jahren und das Team hat es bis in die K.O.-Spiele geschafft.
2: Für Rekordteamspieler Marko Arnautovic war es der letzte Auftritt in der Nationalmannschaft. Das bestätigt er nach dem Spiel noch einmal auf Servus TV.
4: Ich habe schon einmal angesprochen, dass das natürlich das größte Highlight für mich in meiner Karriere ist und war, dass ich mit Österreich hier spiele bei der Weltmeisterschaft. Aber mich trifft es halt dann am Schluss, weil ich weiß, dass ich, sagen wir mal, meine zweite Familie nicht mehr am Platz sehen werde.
2: David Alaba lässt seine Zukunft im Nationalteam noch offen. Und die Spanier spielen im Achtelfinale gegen Portugal, das Kroatien in der Früh 2:1 besiegt hat. Großer Protesttag heute bei Mercedes in Deutschland. Im ganzen Land wollen heute tausende Mercedes-Beschäftigte gegen den Sparkurs in der deutschen Autobranche protestieren. VW will etwa bis zu 100.000 Stellen streichen und bei Mercedes soll künftig mehr gearbeitet werden, ohne mehr bezahlt zu bekommen. Die Kosten für die geplante neue Bundesstaatsanwaltschaft in Österreich werden etwa 9 Millionen Euro pro Jahr betragen. Das hat Justizministerin Anna Sporrer gestern Abend wissen lassen. Der Großteil davon soll aus Umschichtungen kommen. Die reinen Mehrkosten beziffert Sporrer mit 3 Millionen Euro. Zeugnistag heute im Osten Österreichs. Über 500.000 Schülerinnen und Schüler starten damit in die Sommerferien. Für einige von ihnen geht es im August schon wieder weiter. Bei den Sommerschulen hat es heuer 50.000 Anmeldungen gegeben. Ein Fünftel mehr als im Vorjahr. Das Wetter bleibt wechselhaft windig, aber auch warm. Am Vormittag gibt es in vielen Regionen noch Wolken und stellenweise Regen. Am Nachmittag werden die Schauer weniger und vor allem im Donauraum zeigt sich immer wieder die Sonne und auch der Osten und der Süden sind sehr sonnig. Der Wind weht weiterhin kräftig aus Nordwest und die Höchstwerte, die liegen zwischen 21 und 30 Grad.
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5: Um 7.33 Uhr Niederösterreich S5 Stockerauer Schnellstraße Richtung Krems zwischen Tulln und Königsbrunn am Wagram gibt es Behinderungen durch einen defekten LKW. Und Verzögerungen musst du bitte einplanen in Oberösterreich auf der A9 der Pyrnautobahn Richtung Slowenien und zwar bei Inzersdorf Kirchdorf. Da ist nämlich die Autobahn gesperrt wegen eines defekten Fahrzeuges. Gute Fahrt.
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5: Ja, und wie es halt so ist, heute beginnen die Ferien. Was hast du vor?
6: Ich fahre zu meinen Cousins mit meiner Oma in die Schweiz. Und ich gehe in ein Reitercamp. Und in die Theaterwoche gehe ich auch.
5: Na dann, viel Spaß und schöne Ferien.

0: Fast ein Flashback-Hit hier auf Radio 1. Hold in the Head, die Sugar Babes, um 7.40 Uhr.
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0: Und da tut sich was in Tirol. A12 Inntal-Autobahn Richtung Deutschland zwischen dem Parkplatz Volderskalskirche und dem Rastplatz Wehr Süd gibt es Behinderungen durch einen Feuerwehreinsatz. Es staut bereits, bitte Vorsicht. Und A7 Mühlkreis-Autobahn Richtung Freistadt in Oberösterreich. Die Sperre des Niedernhardt-Tunnels, die ist wieder aufgehoben. Es staut aber noch.

0: Freitag, der 3. Juli 2026 und es ist ein ganz typischer Freitag Anfang Juli in Österreich. Es ist nämlich Zeugnisvergabe im Osten des Landes. Ready One, die neue Hitgarantie hier. Und kein Grund, dass bei dir die Hektik ausbricht, auch wenn es heute Zeugnis gibt. Zeit lassen ist die Devise, oder? Josef Kotzander vom ABI-Infodienst.
1: Vor allem keine Hektik, keinen Stress, alles mit der Ruhe machen am besten, rechtzeitig wegfahren und vielleicht nicht gerade nach der Zeugnisverseilung sofort in den Urlaub fahren, weil da fahren alle weg. Vielleicht ein bisschen warten bis in die Nacht hinein, denn da ist die Verkehrssituation meistens dann besser.
0: Ja. Die Infos zur Verkehrslage, die gibt es sowieso hier bei uns auf Radio One. Ich wünsche dir auf jeden Fall einen entspannten Tag heute.

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9: Mit Alexander Fekonja. Die Schülerinnen und Schüler in Wien, Niederösterreich und dem Burgenland haben heute ihre Zeugnisse bekommen und starten in die Sommerferien. Die ersten Familien brechen auch schon in den Sommerurlaub auf, viele mit dem Auto. Und da stellt sich dann die Frage, wo am besten tanken? Noch hier in Österreich oder schon im Urlaubsland? Sebastian Obrecht vom ARBÖ.
10: In Österreich haben wir derzeit einen Literpreis für Diesel und Super 95 von rund 1,70 Euro. Heute ist es in Italien, Frankreich und Deutschland, da zahlt man wirklich für teilweise viel mehr als in Österreich. Günstigen Treibstoff gibt es hingegen in Tschechien, in Slowenien und auch in Kroatien. Also durchaus in sehr beliebten Urlaubsländern von den Österreicherinnen und Österreichern.
9: Wer mit dem E-Auto in den Urlaub fährt, sollte noch vorher beim Stromversorger nachfragen, wie es im Urlaubsland mit Roaming-Gebühren aussieht, so der Rat des Autofahrerclubs. In Neumarkt im Hausruckkreis in Oberösterreich ist gestern eine gesamte Siedlung evakuiert worden, nachdem bei Bauarbeiten eine Gasleitung beschädigt worden war. Bis zum Abend war das Gebiet gesperrt. Um eine Explosion zu verhindern, wurde großflächig der Strom abgeschaltet. Zeitweise waren fast 1000 Kundinnen und Kunden ohne Strom. Nach rund 5 Stunden war der Feuerwehreinsatz aber vorbei und die Menschen konnten wieder zurück in ihre Häuser. US-Präsident Donald Trump hält heute eine Rede zum 250. Geburtstag der USA. Als Bühne hat er sich das Nationaldenkmal Mount Rushmore ausgesucht, wo die steinernen Köpfe von Präsidenten wie George Washington und Abraham Lincoln zu sehen sind. Trump träumt davon, dort selbst einmal verewigt zu werden. Der Berg ist allerdings geschütztes Kulturgut. In Wien startet in Kürze das Donauinselfest. Von heute bis Sonntag gibt's dabei auf 14 Bühnen 700 Stunden Programm. Das Donauinselfest ist eines der größten Gratis-Open-Air-Festivals der Welt. Zwischen 2 und 3 Millionen Besucherinnen und Besucher feiern da alle Jahre an den 3 Festivaltagen. Die Sonnenfenster im Land werden jetzt immer mehr und größer. Am Nachmittag ist dann überall mit Sonne zu rechnen. Damit steigen auch die Temperaturen wieder an. Bis zu 30 Grad sind drinnen. Badewetter mit viel Sonne und angenehmen Temperaturen verspricht auch der morgige Samstag. Der Sonntag wird dann aber wieder etwas wechselhafter.

Behinderungen. Und dieser Unfall hat auch Auswirkungen auf die A23 Südost-Tangente in Richtung Vösendorf. Hier gibt es Stau mit etwa 20 bis 25 Minuten Zeitverlust zwischen Hirstetten und dem Knoten Prater. Und noch auf die A22 Donau-Autobahn Richtung Tangente. Zwischen dem Tunnel und dem Knoten Kaisermühlen gibt es ebenfalls abschnittsweise Stau und etwa 10 bis 15 Minuten Zeitverlust.

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2: Ja, und das erste Ferienwochenende für Wien, Niederösterreich und dem Burgenland steht vor der Tür. Wir wünschen auf alle Fälle einen guten Start rein in den Sommer. In dieser Stunde auch gemeinsam mit Alle Farben, Ed Sheeran oder auch Empire of the Sun auf Radio 1.
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Sorry, auf jeden Fall. Es ist dir vielleicht schon aufgefallen, Pink ist gerade die Trendfarbe im Fußball. Viele Stars und darunter auch unsere Österreicher laufen mit knallpinken Schuhen auf. Nicht, weil man damit besser spielen würde, sondern weil Pink auf grünem Rasen extrem auffällt. Und genau das ist ja die Intention der Ausrüster. Blöd ist halt nur, wenn man eine Heuschrecke ist. In Villach ist eine pinke Heuschrecke jetzt entdeckt worden. Tarnung? Na, eher Fehlanzeige. Da wird es auch nicht allzu lange dauern, bis da die natürlichen Feinde zuschlagen. Und irgendwie erinnert uns das dann doch ein bisschen schmerzlich an den gestrigen Fußballabend gegen Spanien. Denn am Ende waren wir trotz all unseren Bemühungen dann leider doch eine leichte Beute.

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1: Bernsen Boon und Beautiful Things auf Radio 1. Der Europäische Gerichtshof hat Google wegen wettbewerbswidrigen Praktiken rund um das Smartphone-Betriebssystem Android verurteilt. Ja, und das kostet jetzt richtig viel Kohle.
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1: 4,1 Milliarden Euro soll Google Strafe zahlen. Was ist passiert?
3: Google soll den Handyherstellern und Mobilfunknetzbetreibern unzulässige Vorschriften für die Verwendung von Android gemacht haben.
1: Kommt jetzt ein Einspruch?
3: Nein, das war jetzt schon die Reaktion auf den Einspruch von Google auf den Urteil der Vorinstanz. Die Strafe ist lediglich leicht von 4,3 auf 4,1 Milliarden Euro reduziert worden.
1: Okay, hier geht es also um richtig viel Geld. Was man macht, wenn man zu wenig hat, zeigt ein anderer Softwarehersteller.
3: WinRAR, das kennst du vielleicht als Datenkompressionsprogramm für Windows. Es wird nicht müde, seinen Usern mitzuteilen, dass die Gratis-Testversion abläuft. Die Nutzbarkeit bleibt jedoch auch nach Ablauf bestehen, solange du das Programm benutzen willst.
1: Und trotzdem gibt es eine neue Version.
3: Tja, Version 7.23. Auf der Plattform X bedankt sich die Firma für die vielen kürzlichen Zahlungen, die das Update angeblich ermöglicht haben. Ein Scherz, denn das Update wäre ohnehin erschienen. Der Ex-Post hat übrigens mittlerweile mehr als 900 Kommentare mit dem Inhalt Zahlungen? Von wem?
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David Bowie, Let's Dance auf Radio 1 heute am Freitag. Sommerferienbeginn für 500.000 Schülerinnen und Schüler in Wien, Niederösterreich und dem Burgenland. Dazu kommt auch das Donauinselfest in Wien, das Woodstock der Blasmusik im Innviertel und natürlich auch zahlreiche Streckensperren wegen Bauarbeiten mit den Öffis beispielsweise. Das bedeutet, es könnte eng werden auf den Straßen. Wie es denn da aktuell ausschaut, schauen wir uns an gleich im Serviceüberblick nach den Nachrichten um 13 Uhr auf Radio 1.

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1: Mit Alexander Fekonja. In der Oststeiermark ist heute Vormittag in St. Johann in der Heide ein LKW in ein Friseurgeschäft gekracht. Die 60-jährige Inhaberin des Salons ist dabei ums Leben gekommen. Zwei weitere Personen wurden schwer verletzt. Ein Schwächeanfall des Lenkers soll der Grund für den Unfall gewesen sein, sagte uns Polizeisprecher Fritz Grundnick.
2: Offenbar oder laut seinen Angaben hat er offenbar Kreislaufprobleme bekommen, ist deswegen von der Fahrbahn abgekommen und im rechten Winkel gegen eine Hausmauer geprallt. Und dieser LKW war mit Schotter beladen, das heißt, er hat diese Hausmauer durchschlagen und ist im Inneren des Lokals dann zum Stillstand gekommen.
1: Außerdem war der 62-Jährige leicht alkoholisiert, das hat ein Alkotest ergeben. Nach einer Einbruchserie mit Millionenschaden im Dezember in Wien hat die Polizei einen 43-jährigen Georgier geschnappt. Bei der Einreise in die Slowakei haben nach einem EU-Haftbefehl die Handschellen geklickt. Die slowakische Polizei hat den Mann Anfang der Woche nach Österreich ausgeliefert. Er soll damals mit Komplizen binnen 2 Tagen in 12 Wohnungen in den Bezirken Landstraße sowie Innere Stadt eingebrochen haben und dabei Schmuck und Kleidung gestohlen haben. 73 Haie wurden innerhalb von 2 Tagen mit einem neuen Drohnenüberwachungsprogramm in Australien vor Sydneys Stränden gesichtet, die meisten davon nördlich der Stadt. Gestartet wurde das Programm nach einer Serie von Haiangriffen zuletzt. Umgerechnet rund 20 Millionen Euro fließen zusätzlich in Drohnen und KI. Mehr Überwachung bedeutet aber auch automatisch mehr Sichtungen, räumen die australischen Behörden ein. Bei den ÖBB geht eine Pendler-Ära zu Ende. Die alten eckigen 4020er-Züge werden nach fast 50 Jahren endgültig aus dem Betrieb genommen, mit einer symbolischen Abschiedsfahrt mit der letzten Garnitur. Die Initiative Bahnkultur will aber zumindest einen dieser Züge retten, per Crowdfunding, damit der 4020er nicht komplett verschwindet.
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1: Mit viel Sonne und angenehmen Sommertemperaturen geht's durch den Freitagnachmittag. 25, zum Teil 29 Grad wird da im Großteil des Landes gemessen. Und so geht's auch morgen weiter. Und damit schauen wir gleich aufs Wochenende. Der Samstag bringt viel Sonne. Nur hin und wieder ziehen Wolken durch, speziell vom Mühlviertel bis ins Burgenland. Am Sonntag wird es dann aber wechselhafter mit vereinzelt auch Regenschauern.
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6: Mit Markus Bolletz. Wir starten in Wien, A23 Südosttangente in Richtung Kirchstetten. 25 Minuten Zeitverlust hier noch zwischen Hansandkurve und dem Knoten Prater. 10 Minuten mehr Fahrzeit außerdem in Richtung Vösendorf zwischen dem Tunnel Stadlau und dem Knoten Prater. A22 Donaufer Autobahn in Richtung Tangente. Auch hier gibt es fallweise noch zähes Verkehrsaufkommen durch den Tunnel Kaisermühl. Nach Oberösterreich. A7 Mühlkaiser Autobahn Richtung Westautobahn. Zwischen der Prinz-Eugen-Straße und dem Knoten Linz stauen 20 Minuten mehr Fahrzeit. Weiter in die Steiermark, A2 Südautobahn in Richtung Wien. Zwischen Geisdorf West und Geisdorf Süd kommt es zu Behinderungen, Grund dafür ein defekter LKW. Wir bleiben in der Steiermark, A9 Pirna Autobahn Richtung Slowenien. Vor der Grenze Spielfeld stauen 25 Minuten Zeitverlust. Tirol stand nach einem Unfall auf der A13 Brenner Autobahn in Richtung Italien zwischen der Europabrücke und der Raststation Europabrücke. B179 Fernbahnstraße Richtung Vils von dem Grenztunnel Füssen wird der Verkehr weiterhin blockabgefertigt. Ich wünsche euch viel Geduld und trotzdem gute und sichere Fahrt.
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1: Kurzes Spiel zum Auftakt der Sommerferien in Wien, Niederösterreich und im Burgenland. Ich packe meinen Koffer und hineinkommen Kamrat, JC Stewart, Passenger, Holly Humberstone und David Guetta. Na, gemerkt? Und jetzt wiederholen, und zwar ohne einen Fehler zu machen. Du kannst gleich überprüfen, ob du richtig liegst. Hier ist die Hitgarantie am Stück.

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Die Drive Time am Freitag mit Radio One. Ich bin Max Kavan. Hi. Erstmals im Juli das Donauinselfest in Wien und ich kann den Verantwortlichen nur gratulieren, denn das Wetter könnte nicht besser sein. Von heute bis Sonntag gibt's einen grandiosen Auftritt nach dem anderen und egal ob du auf Alternative, Rock, Schlager, Kabarett oder Pop stehst, hier kannst du alle deine Musikbedürfnisse unter einen Hut bringen. Ach, und das trifft sich total gut, dass wir gerade den Kamerad in der Playlist haben. Der deutsche Singer-Songwriter ist sonntags auf der Insel. Cooler Typ, coole Musik.

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12: Mit Markus Bolletz. Wir starten in Wien, A23 Südosttangente in Richtung Hirschstetten. 25 Minuten Zeitverlust hier noch zwischen Hansandkurve und dem Knoten Prater. 10 Minuten mehr Fahrzeit außerdem in Richtung Vösendorf zwischen dem Tunnel Stadlau und dem Knoten Prater. A22 Donaufer Autobahn in Richtung Tangente. Auch hier gibt es fallweise noch zähes Verkehrsaufkommen durch den Tunnel Kaisermühl. Nach Oberösterreich. A7 Mühlkaiser Autobahn Richtung Westautobahn. Zwischen der Prinz Eugen Straße und dem Knoten Linz stauen 20 Minuten mehr Fahrzeit. Weiter in die Steiermark, A2 Südautobahn in Richtung Wien. Zwischen Gleisdorf West und Gleisdorf Süd kommt es zu Behinderungen, Grund dafür ein defekter LKW. Wir bleiben in der Steiermark, A9 Pirna Autobahn Richtung Slowenien. Vor der Grenze Spielfeld stauen 25 Minuten Zeitverlust. Tirol stand nach einem Unfall auf der A13 Brenner Autobahn in Richtung Italien zwischen der Europabrücke und der Raststation Europabrücke. B179 Fernbahnstraße Richtung Vils von dem Grenztunnel Füssen wird der Verkehr weiterhin blockabgefertigt. Ich wünsche euch viel Geduld und trotzdem gute und sichere Fahrt.
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Thomas fährt mit uns in die Sommerferien auf Radio One. Die Rohölpreise günstig, die Spritpreise an den Tankstellen regelrecht festgefroren. Tatsache, ist so. Wir zahlen immer noch zu viel für Diesel und Benzin und das, obwohl sich der Konflikt im Nahen Osten weitgehend beruhigt hat. Die Differenz zwischen dem Rohölpreis und den Kraftstoffen ist deutlich höher als noch vor Kriegsbeginn zwischen den USA und dem Iran. Dazu kommt, dass die steuerliche Entlastung der Bundesregierung ja Anfang Juli gesenkt worden ist. Günstiger tanken geht schon auch, aber definitiv nicht in Österreich. Wenn du nach Kroatien oder Slowenien fährst und du hast noch genug Sprit, dann tank bitte erst über der Grenze. Das ist wirklich günstiger.

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Voll der Ohrwurm, ja? Cat's Eye mit Gabriella für dich auf Radio 1 in der Drive-Time am Freitag. Es war ein rauschendes Fest, wenn du dich erinnerst. Der Song Contest in Wien werden wir definitiv nie vergessen. Im nächsten Jahr ist dank des Sieges von Dara Bulgarien dran. Mit einer großen Überraschung. Als neues Teilnehmerland kommt nämlich Kanada dazu. Neben Australien somit der zweite Staat, der nicht aus Europa kommt. Was aber gleich auffällt, beim Zusehervoting sind heuer die drittmeisten Stimmen aller jener Länder, die nicht am Song Contest teilnehmen, aus Kanada gekommen. Das Interesse ist da, der Siegeswillen hoffentlich auch im Jahr 2027.

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19: Mit Alexander Fekonja. Mit dem 1. Juli wurde die Spritpreisbremse der Regierung zurückgefahren. Seitdem haben die Preise auch wieder angezogen. Diesel hat gestern im Schnitt 1,74 Euro pro Liter gekostet, Super 1,69 Euro. Der ÖAMTC kritisiert, dass sich das geringere Steuerzuckerl sofort bemerkbar gemacht habe, während die SPÖ betont, die Preisbremse wirke weiterhin. Im Urlaubsländervergleich ist Tanken in Österreich aber teilweise noch immer billiger als in anderen Ländern, sagt uns Dominik Graf vom ÖAMTC. MTC.
20: Verglichen mit Deutschland ist es in Österreich günstiger, auch Italien ist deutlich teurer als Österreich. Wenn man ja hingegen nach Slowenien oder auch nach Kroatien jetzt zu den Urlaubsländern schaut, dann ist es dort wesentlich günstiger. Also die Empfehlung, wenn man Richtung Kroatien unterwegs ist, dann sollte man entweder in Slowenien oder Kroatien tanken. Hier sind die Preise deutlich günstiger.
19: Wichtige Info also auch für alle Familien, die heute in den Sommerurlaub aufbrechen, vor allem jene aus Wien, Niederösterreich.

0: Österreich und im Burgenland, da haben für die Schülerinnen und Schüler heute ja die Sommerferien gestartet. Knapp 13.250 Personen haben heute am Aufnahmetest fürs Medizinstudium teilgenommen, um knapp 1.000 mehr als im Vorjahr. Sie haben sich um einen von 1.950 Studienplätzen an den Med-Unis Wien, Innsbruck, Graz und der Medizinfakultät Linz beworben. Stark gestiegen ist das Interesse an Zahnmedizin, während die Zahl der Bewerberinnen und Bewerber aus Deutschland zumindest in Wien zurückgegangen ist. In der Oststeiermark ist heute Vormittag ein LKW in ein Friseurgeschäft gekracht. Die 60-jährige Inhaberin des Salons ist dabei ums Leben gekommen. Zwei weitere Personen wurden schwer verletzt. Ein Schwächeanfall des Lenkers soll der Grund für den Unfall gewesen sein, heißt es von der Polizei. Außerdem war der 62-jährige leicht alkoholisiert. Das hat ein Alkotest ergeben. Und wie erwartet ist Julian Nagelsmann als Bundestrainer der deutschen Nationalmannschaft zurückgetreten. Grund ist das frühe WM-Aus gegen Paraguay im Elfmeterschießen. Damit ist Deutschland zum dritten Mal in Folge nicht über die K.O.-Runde hinausgekommen. Die Augen sind nun auf Ex-Liverpool-Trainer Jürgen Klopp gerichtet, mit dem der DFB nun auch das Gespräch suchen will. Die Sonne hat sich heute im ganzen Land durchgesetzt und so geht's auch am Wochenende weiter. Der morgige Samstag bringt viel Sonne, nur hin und wieder ziehen Wolken durch, speziell vom Mühlviertel bis ins Burgenland. Am Sonntag wird es aber wechselhafter, mit vereinzelt auch Regenschauern. Die meiste Sonne bekommen am Sonntag der Westen und auch der Süden Österreichs ab.
1: Verkehrsinfo mit Markus Bolletz. Wiener 23 Südostangente in Richtung Hirschstetten. 20 Minuten Zeitverlust im Nachmittagsverkehr hier zwischen der Hansankurve und dem Knoten Prater. Niederösterreich 1 Westautobahn Richtung Salzburg. Bei Losdorf gibt es Stau nach einem Verkehrsunfall und 20 Minuten Zeitverlust. Salzburg A10 Tauernautobahn Richtung Villach zwischen dem Knoten Salzburg und Salzburg Süd. Stau und 30 Minuten Zeitverlust nach einem Verkehrsunfall. Deshalb aktuell auch Stau auf der A1 der Westautobahn Richtung Deutschland zwischen Salzburg West und dem Knoten Salzburg. Steiermark 25 Minuten Zeitverlust auf der A2 Südautobahn in Richtung Wien zwischen Steinberg und Modriach. A9 Pirna-Autobahn Richtung Slowenien, vor der Grenze Spielfeld Stau und 30 Minuten Zeitverlust wegen Bauarbeiten. Tirol, B179 Fernpassstraße in beiden Richtungen, Stau zwischen Reute Süd und Heiterwang Süd, der Abschnitt ist in beiden Richtungen gesperrt. Und B179 Richtung Deutschland zwischen Vils und Füssen gibt es im Grenztunnel Füssen ebenfalls auf deutscher Seite eine Sperre nach einem Unfall. Ich wünsche viel Geduld und trotzdem gute und sichere Fahrt.
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3: Wer in den 80ern das Radio eingeschaltet hat, durfte sich über Abwechslung pur freuen. Denn die Musik von damals, die hat wirklich viel zu bieten gehabt. Und so manches hatte auch schon seinen Ursprung in den bunten 70ern, so wie zum Beispiel unser erster Song heute, 1977 von David Bowie geschrieben. Ein durch und durch persönliches Thema, verwoben mit Politik. Und bei der Wiederveröffentlichung 1983 auch sofort ein Riesenhit. Hier ist China Girl. Herzlich willkommen.

0: mitreißend positiv, dieser Song von den Dire Straits in der Radio 1 80er Show Walk of Life. Die Werbung der 80er Jahre war innovativ, aber auch ständigem Wandel unterzogen. Es gab ein prominentes Opfer, das heute schon in Vergessenheit geraten ist.
1: 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Ein Jahrzehnt, jede Menge Kult. 1984 war ein bedeutendes Jahr. Ein Jahr zahlreicher Ereignisse und Aktionen. 1984 war das berühmte Orwell-Jahr, benannt nach dem düsteren Zukunftsroman des Schriftstellers George Orwell. Ich weiß, was Sie jetzt denken, und Sie haben recht. So düster wie im Roman wurde es dann doch nicht. 1984 war sogar ein recht erfolgreiches Jahr. Niki Lauda gewann die Formel 1, der VfB Stuttgart wurde deutscher Meister und Frankreich gewann die Fußball-EM. Aber wir mussten 1984 auch Abschied nehmen, und zwar von der Kringelblume.
2: Holt euch die fröhlichen Blumen, selbst lebe Blumen von Priel.
1: Seit 1972 schmückten jede Flasche des Spülmittels Priel bunte Blumen, die man abziehen und aufkleben konnte. Es gab fast keinen Haushalt ohne bunte Prielblumen auf Fliesen, Kacheln oder Schränken. Interessanterweise ist der Designer des Blumenmotivs bis heute unbekannt. Die Stimme, die im Werbespot den Slogan sang, hol dir die fröhlichen Blumen, hol dir das fröhliche Priel, die gehörte keinem Geringeren als Klaus Doldinger, dem Mann, der uns die Tatortmelodie und die Filmmusik zu Das Boot komponierte. Das Blümchen scheint nicht ganz eingegangen zu sein. Denn ab und zu wirbt die Firma Henkel mit den Prielblumen als Retro-Sticker noch heute für ihre Produkte. Die Prielblume, auch ein Teil vom Kult der 80er. 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

Schlangen. Warum mussten es ausgerechnet Schlangen sein? Also ich habe mich einfach hinreißen lassen. 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Die Kulthits der 80er in der Radio One 80er Show. Und hier haben wir den nächsten für Sie ausgegraben.

0: Diese Stimme gehört unverkennbar Chris Rea, The Road to Hell hier in der Radio 1 80er Show. Gleich sind wir wieder da mit einem Song, der mir vor allem durch sein Musikvideo in Erinnerung geblieben ist. Auf MTV ist er natürlich auf und ab gelaufen. Peter Gabriel mit dem Sledgehammer. Die Stop-Motion-Animationen im Musikvideo haben ihm zahlreiche Auszeichnungen gebracht. Wenn Sie Lust haben, schauen Sie mal auf YouTube nach. Gleich auf Radio 1 jedenfalls der Song.
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16: Mit Markus Bollitz. Wiener 23, Südosttangente in Richtung Kirchstetten. 20 Minuten Zeitverlust im Nachmittagsverkehr hier zwischen der Hansenkurve und dem Knoten Prater. Niederösterreich, 1 Westautobahn Richtung Salzburg. Bei Losdorf gibt es Stau nach einem Verkehrsunfall und 20 Minuten Zeitverlust. Salzburg, A10 Tauernautobahn Richtung Villach. Zwischen dem Knoten Salzburg und Salzburg Süd Stau und 30 Minuten Zeitverlust nach einem Verkehrsunfall. Deshalb aktuell auch Stau auf der 1 der Westautobahn Richtung Deutschland zwischen Salzburg West und dem Knoten Salzburg. Steiermark, 25 Minuten Zeitverlust auf der A2 Südautobahn in Richtung Wien zwischen Steinberg und Modreach. A9-Pyrenautobahn Richtung Slowenien, vor der Grenze Spielfeld Stau und 30 Minuten Zeitverlust wegen Bauarbeiten. Tirol, B179 Fernfahrstraße in beiden Richtungen, Stau zwischen Reute Süd und Heiterwang Süd, der Abschnitt ist in beiden Richtungen gesperrt. Und B179 Richtung Deutschland zwischen Vils und Füssen gibt es im Grenztunnel Füssen ebenfalls auf deutscher Seite eine Sperre nach einem Unfall. Ich wünsche viel Geduld und trotzdem gute und sichere Fahrt.
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0: Hier ist die Radio 180er Show. Bonnie Tyler und zuvor Reinhard Fendrich mit Strada del Sole, ein echter Kulthit der 80er aus Österreich. Tina Turner und Queen kommen gleich bei uns nach einer kurzen Pause.
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1: Mit Alexander Fekonja. Ab in den Urlaub heißt es für viele Familien in Wien, Niederösterreich und dem Burgenland. Da haben heute die Sommerferien gestartet. Für alle, die mit dem Auto in den Urlaub starten, gibt's eine wichtige Info vom ARBÖ. Denn im Urlaubsländervergleich ist tanken etwa in Italien, Frankreich und Deutschland teurer als in Österreich. Günstiger ist es in Slowenien und Kroatien. Und auch beim Reisen mit dem E-Auto im Ausland heißt es aufpassen bei den Roaming-Gebühren, sagt Sebastian Obrecht vom ARBÖ.
2: Das ist teilweise leider noch immer sehr, sehr intransparent, vor allem

0: auf europäischer Ebene. Das heißt, da sollte man sich wirklich mit seinem Stromlieferanten, mit seinem Energielieferanten kurz schließen, kurz mal informieren, welche Roaminggebühren zahlt man im jeweiligen Land, am jeweiligen Stromlieferanten, damit es ihm dann im Nachhinein zu keinen bösen Überraschungen kommt.
1: Mit dem 1. Juli wurde die Spritpreisbremse der Regierung zurückgefahren. Seitdem haben die Preise übrigens auch wieder angezogen, kritisiert der ÖAMTC. Die Ukraine soll beim NATO-Gipfel in Ankara neue Milliardenhilfen bekommen. Darauf haben sich die 32 Bündnisstaaten wenige Tage vor dem Spitzentreffen geeinigt. Insgesamt sind über 2 Jahre 140 Milliarden Euro geplant. Den größten Anteil wird aller Voraussicht nach Deutschland tragen, weil die USA ihre Hilfen weitgehend gestoppt haben. Die Grünen wollen dem Budget der Regierung nächste Woche im Nationalrat nicht zustimmen. Parteichefin Gewessler pocht darauf, dass Superreiche auch einen Beitrag leisten und kritisiert zu wenig Ambition bei den Klimazielen. Auch die FPÖ dürfte dem Budget nächste Woche ebenfalls nicht zustimmen. Mit dem Wiener Donauinselfest läuft ab heute wieder das größte Gratis-Festival Europas. Auf 14 Bühnen gibt es bei der heurigen 43. Ausgabe ein Musikprogramm mit rund 200 Acts. Bis Sonntag werden da täglich rund 100.000 Besucherinnen und Besucher erwartet. Neben medizinischer Hilfe gibt es am Festival auch bei persönlichen Krisen Unterstützung, heißt es vom Veranstalter. Für die Sicherheit sorgen über 300 Securities oder gut 250 Sanitäter. Die Sonne hat sich heute im ganzen Land durchgesetzt und so geht's auch am Wochenende weiter. Der morgige Samstag bringt viel Sonne, nur hin und wieder ziehen Wolken durch, speziell vom Mühlviertel bis ins Burgenland. Am Sonntag wird es aber wechselhafter mit vereinzelt auch Regenschauern. Die meiste Sonne bekommen am Sonntag der Westen und auch der Süden Österreichs ab.
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3: Mit Aline Sturm. Wir starten in Wien auf der A23 Südosttangente Richtung Hirschstetten zwischen Verteilerkreis Favoriten und dem Knoten Prater. Da braucht ihr aktuell noch um die 10 Minuten länger. Weiter nach Oberösterreich auf die A9 Pürnautobahn Richtung Slowenien zwischen Ried im Traunkreis und Inzersdorf-Kirchdorf gibt es aktuell eine Sperre sowie bis zu einer Stunde Zeitverlust wegen Aufräumungsarbeiten nach einem Unfall mit Gefahrengutransport. Weiter in die Steiermark auf die A2 Südautobahn Richtung Wien zwischen Steinberg und Modriach aktuell Stau und bis zu 20 Minuten Zeitverlust. Wir wünschen eine gute und vor allem sichere Fahrt.
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5: Die 80er Jahre, das ist der Siegeszug der Heimcomputer in unsere Wohnzimmer. Bei uns war es zum Beispiel ein Commodore 64. Wir erinnern uns, Hauptspeicher 64 Kilobyte. Heutzutage sind manche Word-Dokumente größer. Naja, bis heute groß sind jedenfalls die Hits der 80er und um die geht's bei uns in der 80er Show. Wir erinnern uns gerne an die neue Deutsche Welle und an die Spider-Murphy-Gang.

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1: Diesen Song gab es schon in vielen Varianten. Diese Version von Cyndi Lauper ist aber sicher eine der besten. True Colors in der Radio 1 80er Show. Tatortkommissare gibt es bis heute viele. Seit 1970 wird diese Reihe produziert. Und ein Kommissar der 80er, der ist bis heute unerreicht.
2: 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Ein Jahrzehnt, jede Menge Kult. Krimiserien waren in den 80ern beliebt wie eh und je. 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Und die ARD hatte in der Abendserie Tatort mehrere Inspektoren und Kommissare.
3: Scheiße!
2: Aber einer wurde zu einer Kultfigur der 80er. 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
4: Durch Schimanski ist es doch lebenswichtig geworden, dieser Satz. Jeder sagt zu Hause 25.000 Mal Scheiße.
2: Das Kommissariat war in Duisburg und der Kommissar hieß Horst Schimanski. In seinem schmuddeligen Parker mit Cowboystiefeln und Pornobalken fluchte, motzte und schimpfte sich Götz-George. In der Rolle durch 29 Tatortfolgen und 17 Folgen der eigenen Reihe Schimanski. Er war eigentlich ein Prolet.
4: Scheiße.
2: Hatte keine Tagesordnung, aber dafür zahlreiche Frauengeschichten. Er aß für sein Leben gern Currywurst, trank gerne einen über den Durst, prügelte sich mit Kollegen und machte im Fernsehen das Schimpfwort
4: Scheiße
2: salonfähig. Ach, und was den Pornobalken betrifft,
4: Scheiße,
2: kenne ich auch noch aus den aktiven Zeiten eines gewissen Privatdetektivs auf Hawaii. Aber legen wir darüber das segnende Tuch des Schweigens. 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

0: Talking Heads in der Radio 180er Show Road to Nowhere. Die Kanadier Glass Tiger haben zur Musik der 80er den Song Don't Forget Me beigetragen. Hören Sie mal genau hin. Im Hintergrund singt Bryan Adams bei den Backing Vocals. Gleich hier in der Radio 180er Show.
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0: dem Song habe ich zweimal hinhören müssen. Er kommt einem nämlich sofort bekannt vor. Will Smith hat sich für Man in Black ausgiebig bei diesem Song bedient. Das Original stammt hier von Patrice Rushen aus den 80er Jahren. Forget Me Nots. Wir kommen nach einer kurzen Pause wieder mit der erfolgreichen Synthie-Pop-Band der 80er, Alpha Will. Das Debütalbum hieß, genau gleich wie der Song, Forever Young.
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0: hören die Radio 180er Show. Wir spielen den Kult der 80er und dazu gehört auch ein Klassiker von Bananarama. Und es war damals schon in Oldies neu herauszubringen. Wieners, ein 60er-Jahre-Klassiker von Shocking Blue, wurde in den 80ern zu einem der erfolgreichsten Songs von Bananarama. Gleich nach den News hier auf Radio 1, die neue Hitgarantie.
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2: Mit Alexander Fekonja. Einen Feuerwehr-Großeinsatz gibt es aktuell in Wien wegen eines Brands in einer Lagerhalle in Wien-Donaustadt. Die Südosttangente musste zwischen Kaisermühlen und dem Stadtlauertunnel in beide Fahrtrichtungen wegen starker Rauchentwicklung gesperrt werden. Ob sich Personen in der Halle befinden, ist noch unklar. Der Einsatz läuft. Nikotinbeutel gehören für viele junge Erwachsene zum Alltag. Eine neue Untersuchung unter Studierenden zeigt, dass fast ein Viertel regelmäßig zu den kleinen Nickbags greifen, fast 18% sogar täglich. Viele legen sich gleich mehrere Beutel pro Tag unter die Lippe, manche mehr als 10, sagt Suchtexpertin Waltraud Posch von der Fachstelle für Suchtprävention Vivid.
3: Wenn jetzt jemand 20 Nikotinbeutel täglich konsumiert, kann es sein, dass der Nikotingehalt viel höher ist, nämlich bis zu 4-mal so hoch wie bei 20 Zigaretten. Das ist eben gesetzlich alles sehr offen. Deswegen sagen wir ja auch, es braucht wirklich dringend eine gesetzliche Regulierung.
2: Viele Studierende sind sich auch dessen bewusst, dass sie süchtig sind, aber aufhören ist schwer und oft unterschätzen sie auch das Gesundheitsrisiko, das von Nikotinbeuteln ausgeht, zeigt die Untersuchung. EU-Kommissionschefin Ursula von der Leyen macht ernst mit einem EU-weiten Social-Media-Verbot für Kinder und Jugendliche. Einen Expertenbericht dazu erwartet sie am 13. Juli. Er soll ein Konzept für einen Social-Media-Aufschub für verschiedene Altersgruppen liefern. Das EU-Mehrjahresbudget will von der Leyen bis Jahresende unter Dach und Fach bringen. Ab in den Urlaub heißt es für viele Familien in Wien, Niederösterreich und dem Burgenland. Da haben heute die Sommerferien gestartet. Für alle, die mit dem Auto in den Urlaub fahren, gibt es eine wichtige Info vom ARBÖ. Denn im Urlaubsländervergleich ist Tanken, etwa in Italien, Frankreich und Deutschland, teurer als in Österreich. Günstiger ist es dagegen in Slowenien und Kroatien. Die Sonne hat sich heute im ganzen Land durchgesetzt und so geht's auch am Wochenende weiter. Der morgige Samstag bringt viel Sonne, nur hin und wieder ziehen Wolken durch, speziell vom Mühlviertel bis ins Burgenland. Am Sonntag wird es aber wechselhafter mit vereinzelt auch Regenschauern. Die meiste Sonne bekommen am Sonntag der Westen und auch der Süden Österreichs ab.
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4: Mit Aline Sturm. Wir starten in Wien auf der A23 Südosttangente. In beiden Richtungen ist hier aktuell eine Sperre im Gange zwischen Knoten Kaisermühlen und dem Stadtlauertunnel wegen eines Brandes neben der Autobahn. Hier

0: weiter nach Tirol auf die L16 Pitztalstraße in beiden Richtungen zwischen Wenz und St. Leonhard. Hier gibt es aktuell provisorische Ampelanlagen. Fahrt also auch hier vorsichtig. Wir wünschen eine gute und vor allem sichere Fahrt.
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1: Mit Alexander Fekonja. Knapp 13.250 Personen haben heute am Aufnahmetest fürs Medizinstudium teilgenommen, um knapp 1.000 mehr als im Vorjahr. Sie haben sich um einen von 1.950 Studienplätzen an den Med-Unis Wien, Innsbruck, Graz und der Medizinfakultät Linz beworben. Stark gestiegen ist das Interesse an Zahnmedizin, während die Zahl der Bewerberinnen und Bewerber aus Deutschland, zumindest in Wien, zurückgegangen ist. Die Grünen haben heute die Reformpläne von Bund und Ländern kritisiert. Parteichefin Leonore Gewessler spricht von bestenfalls Reformchen.
2: Echte Reformen, was hieße das? Die würden mutig reingreifen in die Zahnräder des Systems und diskutieren, wie greifen die ineinander und wie kann man das Funktionieren besser steuern. Was die Regierung da jetzt aber mit den Bundesländern macht, ist was anderes. Sie lackiert ein bisschen die Zahnräder um.
1: Aus ihrer Sicht fehlt der Regierung der Mut, wirklich tief in die Strukturen einzugreifen. Auch deshalb wollen die Grünen dem Budget nächste Woche im Nationalrat nicht zustimmen. Und das dürfte ihnen wahrscheinlich auch die FPÖ gleich tun. Der britische Gesundheitsdienst NHS will Menschen künftig mit Gutscheinen und Vergünstigungen belohnen, wenn sie einen Monat lang täglich 30 Minuten zu Fuß gehen und das digital per Smartphone oder Smartwatch nachweisen können. Die Bevölkerung soll so zu mehr Bewegung motiviert werden, denn Bewegungsmangel hängt laut der Initiative mit jedem sechsten Todesfall in England zusammen. Und bei der Fußball-WM geht's in wenigen Minuten weiter mit dem 16. Finale zwischen Ägypten und Australien. Für die Afrikaner ist es ein äußerst seltenes Ereignis. Zuletzt haben sie vor 92 Jahren ein K.O.-Duell bei einer WM absolviert. Um Mitternacht unserer Zeit gibt's dann das nächste Spiel um den Einzug ins Achtelfinale. Da spielt Argentinien gegen Kap Verde. Die Sonne hat sich heute im ganzen Land durchgesetzt und so geht's auch am Wochenende weiter. Der morgige Samstag bringt viel Sonne, nur hin und wieder ziehen Wolken durch, speziell vom Mühlviertel bis ins Burgenland. Am Sonntag wird es aber wechselhafter mit vereinzelt auch Regenschauern. Die meiste Sonne bekommen am Sonntag der Westen und auch der Süden Österreichs ab.
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